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3: Lassen wir es mal krachen zu Beginn des Tages. Jan Priemke, nimm mich an die Hand. Ich bin Saskia Klingelhöfer. Guten Morgen.

Es gibt heute früh schon so viele Gründe. Zum Beispiel, dass heute schönes Wetter wird und die Sonne scheint. Das ist für mich schon mal ein Grund, Danke zu sagen. Oder dass ich aufstehen konnte, ohne Probleme hier an die Arbeit gekommen bin. Dass ich gleich einen frischen Kaffee ziehen kann. Es gibt so viel, wofür ich Danke sagen kann. In diesem Sinne, Steffi Neumann, einfach mal Danke.

0: von Jesus erzählen, anderen davon weitersagen, was er gesagt und getan hat. Das fällt einigen leicht, mir fällt es oft schwer. Aber es gibt Tipps, wie es vielleicht ein bisschen einfacher gehen kann. Und davon hören Sie jetzt im Wort zum Tag von Gerhard Weinreich, Pfarrer im Ruhestand.
1: Nach einem Jahr. Die Elf, keine Fußballmannschaft, sondern Jesu Jünger, haben ein Treffen in Jerusalem organisiert, um miteinander den ersten Jahrestag seiner Auferstehung zu feiern. Ihre Gespräche kreisen natürlich um Jesus. Selbstkritisch sagt einer: Mann, waren wir Feiglinge, dass wir ihn nach seiner Gefangennahme alle verließen und flohen. Ein anderer ergänzt: Waren wir Angsthasen, dass wir uns am Tag seiner Kreuzigung versteckten und die Türen des Hauses fest verschlossen. Ein dritter, noch massiver: Waren wir Hornochsen, den Frauen nicht zu glauben, Jesu Grab sei leer und er aus dem Tod auferstanden und das für Weibergeschwätz hielten. Ein vierter beklagt, noch schlimmer, auch den zwei Männern aus Emmaus nicht glaubten, die uns erzählten, dass Jesus lange mit ihnen geredet und auch zu Abend gegessen habe. Nach einer Pause ein fünfter: Nur gut, dass Jesus dann in unser Abendessen geplatzt ist und uns kräftig die Leviten gelesen hat. Ein erfundenes Gespräch unter den elf Jüngern. Es kann deutlich machen, dass es bis heute so ist. Erst die persönliche Begegnung mit Jesus schenkt die Gewissheit, dass er lebt. Auch Luther sagte einmal: Zwei Zeugen muss die Wahrheit haben, die Schrift und die Erfahrung. Im Markus-Evangelium, Kapitel 16, Vers 14, heißt es deshalb: Zuletzt, als die Elf zu Tisch saßen, offenbarte Jesus sich ihnen und schalt ihren Unglauben und ihres Herzens Härte, dass sie nicht geglaubt hatten denen, die ihn gesehen hatten als Auferstandenen. Die Evangelien überliefern uns viele Worte Jesu, die zeitlos gültig sind, weil sie an uns alle gerichtet sind. Etwa, wenn Jesus verspricht: Geht und erzählt von mir, siehe, ich bin bei euch alle Tage bis an der Weltende. Oder einlädt: Kommt her zu mir, alle, die ihr mühselig und beladen seid, ich will euch erquicken. Wer seiner Zusage glaubt und seiner Einladung folgt, wird die Erfahrung machen, dass Jesus Wort hält. Ich kann Ihnen das nicht beweisen, nur aus meinem eigenen Erleben bezeugen. Mit 20 bekam ich Nierensteine, die wochenlang schwerste Koliken verursachten. Heute kann man sie mit Bestrahlungen zertrümmern. Mir musste man sie damals mittels einer Schlinge durch einen Katheter einzeln herausziehen, was fürchterlich wehtat. Doch ein Jahr später schmerzte dieselbe Niere erneut. Ich ging jetzt zu einem Pfarrer meines Vertrauens. Er legte im Namen Jesu seine Hand auf die schmerzhafte Stelle an meiner linken Hüfte und betete für mich. Als ich sein Pfarrhaus verließ, war mir, als würde mir jemand meine Schmerzen herausstreichen. Ich war geheilt, brauchte keinen Beweis mehr, dass Jesus lebt. Ich hatte es erfahren. Doch bei Glaubenserfahrungen geht es nie um uns, sondern einzig und allein um Jesus. Denn ich habe sie nie verdient. Wenn Jesus spürbar in mein Leben tritt, gebührt ihm alle Ehre. Mich kann es nur beschämen und demütigen, wenn ich seine Nähe erlebe, sein grenzenloses Erbarmen, mit dem er alle Morgen neu für sie und mich da ist, und seine unbegreifliche Liebe, mit der er mir jeden Tag neu alles vergibt, was ich Gott und Menschen schuldig geblieben bin. Nochmals zurück auf das erfundene Gespräch der Jünger vom Anfang. Ich frage mich, wie Sie und ich in einem Jahr dastehen. Wird da unser Glaube an Jesus, unsere Hoffnung auf Jesus, und unsere Liebe zu Jesus gewachsen sein? Auch unsere Demut und Dankbarkeit ihm gegenüber? Das kann bei Ihnen und mir nur der Heilige Geist bewirken. Mit ihm erfülle Gott Sie und mich.
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wenn etwas nicht so klappt, wie erhofft? Was ist Ihr erster Gedanke? Nun, was ich als erstes empfinde und denke, ganz spontan, das ist wahrscheinlich typbedingt. Aber wie geht's dann weiter? Was ist dann mein zweiter Gedanke? Mehr zum Denken gleich von Deborah Rosenkranz in ihrer Kolumne »Ein Wunder für jeden Tag«.

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1: So könntest du auch darüber denken. Was war dein letzter Gedanke? Meiner war, oh nein, du hast einen dicken, dunklen Fleck auf deinem neuen Pullover. Der wird sicher nicht mehr rausgehen. Ich würde ja zu gern wissen, was dein letzter Gedanke gewesen ist. Doch ziemlich sicher wirst du nicht gedacht haben, Mensch, das wird doch ein wundervoller Tag. Heute ist wirklich alles möglich. Ich wünschte, wünschte, wünschte. Ach, ich wünschte, wir würden so denken. Schau mal, ich nehme dich kurz in eine sehr bekannte Bibelstelle mit, die dir heute Neues aufzeigen wird. Und siehe, eine Frau, die seit 12 Jahren den Blutfluss hatte, trat von hinten an ihn heran und berührte den Saum seines Gewandes. Denn sie sprach bei sich selbst, wenn ich nur sein Gewand berühre, so werde ich gesund. Da wandte sich Jesus um und sah sie und sprach, sei getrost, meine Tochter, dein Glaube hat dir geholfen. Und die Frau wurde gesund zu derselben Stunde. Matthäus 9, 20 bis 22. Weißt du, was mir heute hier besonders ins Auge sticht? Wie es heißt, denn sie sprach bei sich selbst, wenn ich nur sein Gewand berühre, so werde ich gesund. Stell dir vor, du bist diese Frau. Du hast seit 12 Jahren eine unheilbare und für Menschen eklige, abstoßende Krankheit. Man meidet dich. Was wären dann deine Gedanken? Wahrscheinlich, da wird sich jetzt nichts mehr dran ändern. Ich bin schon so lange krank. Warum beginnen wir mit Pessimismus, wenn sich doch alles Schlechte dem Namen Jesu beugen muss? Wieso nicht mit Glauben leben, um dessen Kraft vollends zu erleben? Die Frau sprach bei sich selbst, wenn ich nur sein Gewand berühre, so werde ich gesund. Matthäus 9, 21. Was in deinen Worten beginnt, wird mit Wundern weitergehen. Und vielleicht beginnt diese Veränderung heute bei ganz einfachen Dingen. Oh, ich habe einen dicken Fleck auf meinem neuen Pulli. Ach, der geht sicher raus. Ja, und sehr bald wirst du dich dann sagen hören, ich glaube wirklich, dass Gott das Beste für mich will. Willst du nicht auch genau so leben und dem Pessimismus einfach keinen Raum mehr geben? Danke für dich.
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1: Das war Jonas. Ich bin bald da. An diesem Freitag hierbei aufgeweckt auf ERF Plus. Was bleibt am Ende vom Leben? Zufriedenheit? Bedauern? Oder noch was anderes? Elke Drossmann ist diesen Fragen mal nachgegangen. Im Anstoß.
2: Hiob ist ein Mann im mittleren Alter. Er wohnt in einem Land im vorderen Orient, hat Familie, ist reich. Gott gehört zu seinem Leben dazu. Auch dann noch, als Hiob gefühlt alles verliert. Seinen Besitz, seine Kinder, seine Gesundheit, das Verständnis seiner Frau und seiner Freunde. Wie schaut Hiob auf seine Lebenszeit? Im Buch Hiob Kapitel 14 äußert sich Hiob so: Der Mensch von der Frau geboren, lebt kurze Zeit und ist mit Unruhe gesättigt. Der Segen Gottes erweist sich nach allgemeinem Verständnis durch ein langes Leben. Diese Hoffnung hat Hiob begraben. Seine Lebenszeit ist beschnitten, aber auch seine Lebensqualität. Unruhe füllt sein Leben. Seine Gedanken kreisen unruhig. Gott ist Hiob geblieben. Selbst das Schreien zu Gott schenkt ihm keine Ruhe. Noch nicht. Wenn Sie sich Hiob verwandt fühlen, trauen Sie sich, Gott offen zu sagen, was Sie gerade bewegt. Gott hört zu. Er antwortet auf seine Art. Die kann sehr überraschend sein. Das Lebensgefühl Hiobs von wegen kurz und unruhig, das kenne ich auch. Aber für mich als Christin hat sich die Antwort Jahrtausende später verändert. Gottes Antwort an mich ist Jesus, der Sohn Gottes. Durch ihn lebe ich zum Beispiel 70 Jahre und eine Ewigkeit. Meine Jahre auf der Erde sind kurz im Vergleich zur Ewigkeit. Im Himmel weicht meine innere Unruhe der Ruhe, die Gott ausstrahlt. Meine Gedanken und Gefühle sind dann von Gottes Frieden, seiner Liebe und seiner Nähe geprägt. Was für eine Aussicht!
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